weiter. Es gibt fast kein anderes Gesprächsthema mehr. Fällt das Siegtor. Aber was bedeutet Gewinnen oder Verlieren eigentlich für dich persönlich? Hängt dein Wert davon ab? Und was sagt Gott dazu? Genau darum geht es in der Predigt unseres Pastors Harald Orth. Ich begrüße euch alle ganz herzlich zu diesem Gottesdienst in der Freien Evangelischen Gemeinde in Wiesbaden, in der wunderschönen Landeshauptstadt Hessens, direkt am Rhein. Und ganz besonders herzlich willkommen heißen möchte ich heute alle, die über den ERF-Teil dieses Gottesdienstes sind, die jetzt zugeschaltet sind über das Fernsehen, das Radio oder das Internet. In unserer Gemeinde sagen wir du zueinander. Das machen wir, weil Gott uns persönlich anspricht. Und da wollen wir auch heute Morgen alle die einbeziehen, die jetzt zugeschaltet sind. Gott möchte dir persönlich in diesem Gottesdienst begegnen. Und wir feiern diesen Gottesdienst im Namen des Vaters und des Sohnes und des Heiligen Geistes. Zu Beginn dieses Gottesdienstes möchte ich jetzt noch mit Gott sprechen. Ich möchte beten und lade euch ein, dazu aufzustehen, soweit es euch möglich ist. Danke, Vater, dass wir heute Morgen hier Gottesdienst feiern dürfen. Ich danke dir, dass du jeden einzelnen Menschen kennst und liebst. Du liebst uns so, wie wir sind. Wir müssen nichts leisten, um zu dir zu kommen. Du nimmst uns bedingungslos an. Und du weißt, ob wir gerade noch mitten in den Problemen des Alltags stecken oder ob wir Gutes erlebt haben und voller Freude nun in diesem Gottesdienst sind. Ich bitte dich, dass du uns ein offenes Herz schenkst für das, was du uns heute sagen möchtest. Ich bitte dich, dass wir ganz vor dich treten können. Begegne du jedem Einzelnen in diesem Gottesdienst. Und ich bitte dich, dass du unseren Pastor Harald Orth gleich segnest während seiner Predigt. Benutze du ihn als dein Sprachrohr, damit wir deine Botschaft verstehen. Amen. Wir wollen jetzt ein Lied gemeinsam singen. Blessed be your name. Gelobt sei der Name Gottes. Wir singen dieses Lied auf Englisch. Und es handelt davon, Gott die Treue zu halten in jeder Phase des Lebens. In Phasen der Freude, aber auch in Phasen des Leides.

Wir haben auch heute Morgen einen ganz besonderen Gast hier, der uns interne Einblicke in das Leben eines Profifußballers geben kann. Danny Schmidt ist heute Morgen hier. Er ist aufgewachsen in der Nähe von Wiesbaden in Taunusstein und er hat den Sprung in den Profifußball geschafft. Danny, schön, dass du hier bist. Herzlich willkommen. Wir freuen uns. Und jetzt darf ich dich und auch unseren Pastor Harald Orth zu mir hier nach vorne bitten.

0: Ja, Danny, schön, dass du heute bei uns bist, hier im Gottesdienst in der FEG Wiesbaden und wir dir so ein paar Fragen stellen dürfen. Zuerst einmal herzlichen Dank, dass du den Weg gefunden hast. Gestern Abend nach einer langen Hochzeit, heute Morgen früh aufgestanden. Das finde ich super.
1: Ja, vielen Dank für die Einladung. Ich freue mich auch sehr, hier zu sein.
0: Damit wir dich ein wenig kennenlernen, erzähl uns doch mal ganz kurz von deinen bisherigen Stationen. Wo hast du gespielt und wo spielst du aktuell?
1: Ja, mit jungen Jahren habe ich bei mir im Dorfverein angefangen erstmal, bei SV Neuhof, mit 5 Jahren. Und habe dann, bis ich 9 war, angefangen, also dort zu spielen. Und dann mit 9 Jahren bin ich nach Mainz gegangen, ins NLZ dann, Mainz 05. Habe dann da eigentlich so meine ganze Jugend verbracht, 12 Jahre lang. Und also bis hoch zu den Profis. Und bin von da aus dann nach Düsseldorf gegangen, Fortuna. Hatte da meinen ersten Profivertrag bekommen und habe jetzt da 2 Jahre oder 1,5 Jahre gespielt und war jetzt vom Winter bis jetzt im Sommer ein halbes Jahr dann ausgeliehen an Rot-Weiß Essen. Und Okay. Genau, ja, wo die sportliche Zukunft dann jetzt hingeht, das ist noch nicht klar. Da wird ja eventuell sich was Neues wieder ergeben, aber das ist dann noch nicht ganz
0: sicher. Der RSV Wiesbaden sucht immer gute Spieler. Hab nichts gesagt.
2: Ja, spannend. Aber wo ist denn dein Platz im Team? Spielst du eher vorne im Sturm oder hinten in der Abwehr?
1: Nee, vorne im Sturm. Also ich bin ja kein klassischer Stürmer, auch so ein bisschen dahinter auf der Zehnerposition, aber auch ja im Sturm. Also alles, was so in der Mitte ist, vorne kann ich schon spielen.
2: Das heißt, du schießt die Tore.
1: Ja, genau.
0: Ich habe mal gehört, dass das Ranking, das Konkurrenzdenken in der Mannschaft immer größer wird, umso höher man steigt. Wie kannst du das bejahen? Wie hast du das beobachtet? Wie ist euer Team, die Gemeinschaft im Team?
1: Ja, 100% erstmal so, wenn man von klein auf anfangen kann. In der U10 habe ich ja dann bei Mainz angefangen und mit all den Spielern, wo ich da begonnen habe, ich glaube, ich habe nur noch mit einem einzigen zusammengespielt, der dann es bis hoch zu mir geschafft hat, also mit mir hoch geschafft hat. Also sieht man schon einfach, wie ja, schnell da auch aussortiert wird und auch da der Konkurrenzkampf einfach so hoch ist. Und natürlich, umso höher du kommst, umso größer ist einfach der Konkurrenzkampf, weil du hast mindestens 2 bis nicht 3 Personen auf derselben Position, wo du spielst.
0: Die wollen auch hoch.
1: Und ja, die wollen auch alle hoch, ja. Und die lauern nur, die sind einfach ständig in dieser Stellung zu sagen, ey, wenn du mal nicht performst, dann sind wir da und dann geben wir Gas. Also es ist ständig einfach ein Leistungsprinzip und wenn du da nicht performst, dann bist du halt ja manchmal schneller weg, als du gucken kannst.
0: Als du da warst.
1: Ja, genau.
2: Du bist gläubig, du bist ein lebendiger Christ und du bist Profifußballer. Widerspricht sich das manchmal und kommst du vielleicht auch manchmal in Konflikt mit deinem Glauben?
1: Ja, was natürlich so die Zeit angeht, ist es schon sehr, sehr schwer, gerade jetzt auch sonntags mal in die Kirche zu gehen oder auch an Diensten mal teilzunehmen in der Gemeinde. Es ist schon, ja, schon, das ist ein bisschen schade dran, sage ich mal, dass du da halt selten dabei sein kannst, selten einfach mitwirken kannst, auch in der Gemeinde. Aber auch natürlich, was so das allgemeine Fußball auch drum geht, es ist ja viel so, ja, du suchst so Anerkennung und du spielst vor zigtausenden von Fußballfans einfach und da auch natürlich nicht sich selber einfach so groß zu machen, sich selber ins Rampenlicht stellen zu wollen, auch wenn du es bist, aber trotzdem einfach immer wieder auf den Herrn zu lenken, immer wieder den Fokus auf ihn ja, einfach zu geben, ihm die Ehre damit zu geben, einfach, dass du Fußball spielen darfst, dass du einfach dein Hobby zum Beruf gemacht hast, einfach ein Traum, den man sich erfüllt. Und ja, auch das ist ja, sage ich mal, ein schmaler Grat immer dazu, schnell abzuheben und überheblich zu sein. Und da muss man halt auch, wie gesagt, immer wieder aufpassen, immer wieder vorne herkommen und einfach es alles auf ihn lenken. Ja.
0: Nimm uns doch mal mit in den Alltag, in euren Teamalltag. Ihr seid ja wahrscheinlich, ihr trainiert jeden Tag. Und seid wahrscheinlich viele Stunden am Tag zusammen, auch nach dem Training. Und wie ist das da so im Dialog mit den anderen Spielern? Hast du da manchmal Gelegenheiten, ich sage gern heilige Momente, in denen du so ganz auf niederschwellige Ebene auch mal deinen Glauben weitergeben kannst. Das muss ja keine Predigt sein, sondern so ein kleiner Punkt, ein kleines Wort, ein Satz.
1: Ja, 100%. Also ich hätte nicht gedacht, als ich in den Profibereich gekommen bin, dachte ich, es wird schon sehr, sehr schwer sein, weil du siehst das halt selber, die haben die Anerkennung, die haben die Ehre, Ruhm, Geld, eigentlich so alles, was man sich aus weltlicher Sicht her wünschen würde. Und dann braucht man ja eigentlich nichts. Wenn es den Menschen gut geht, warum
0: was fehlt denen?
1: Warum soll man nach Gott fragen oder ihn suchen einfach, wenn du einfach alles hast, was du brauchst? Und trotzdem muss ich sagen, komme ich schon in sehr, sehr viele Situationen einfach, wo ich den Glauben bezeugen kann, wo ich in Gespräche komme. Ja, und einfach auch sehr viele auch das Interesse dazu haben, das hätte ich auch nicht gedacht. Aber du einfach auch merkst, dass sie nicht erfüllt sind von diesem Ganzen. Mhm. Also, dass sie trotzdem irgendwie nach mehr streben. Und dann gewinnst du ein Spiel, du willst das nächste Spiel wieder gewinnen. Oder du gewinnst mal die Champions League, nächstes Jahr willst du wieder die Champions League. Also du wirst nicht satt einfach. Und das ist das so, wo wir oft einfach in Gespräche kommen, wo die es auch natürlich an meinem Leben sehen. Ich versuche natürlich als Vorbild voranzugehen und auch in gewissen Situationen auch die sich hinterfragen, warum mache ich es so und so und eigentlich machen die das so und so.
0: Ja, ja.
1: Und da kommt man halt wirklich schnell ins Gespräch und also es gibt schon wirklich viele Möglichkeiten.
0: Okay,
1: ja.
0: Das glaube ich.
2: Und daran anknüpfend gleich, haben dich auch schon mal Fußballkollegen, die nicht an Gott glauben, um deinen Rat gefragt? Also wirst du da geschätzt als gläubiger Mensch oder wirst du auch manchmal einfach nur mitleidig belächelt?
1: Ja, beides so ein bisschen. Also du kriegst von beiden Seiten was ab. Auch du wirst schon sehr geschätzt auch, weil, ja, wie gesagt, du auch einfach nicht Teil dieser Welt sein willst und da auch einfach gewisse Sachen machst, die untypisch sind. Aber trotzdem, ich bin auch noch jung. Wir haben viele Ältere in der Mannschaft. Das ist jetzt auch ja nicht so oft der Fall, dass sie nach Rat fragen. Aber trotzdem auch, wie ich gewisse Dinge sehe, warum ich auch in gewisser Weise so handle. Und da kommt man dann auch öfter mal ins Gespräch. Ja,
0: ja, da gibst du mir gerade eine gute Flanke. Thema Sieg oder Niederlage, das ist ja auch unser Thema heute im Gottesdienst. Fußballer gehen auf den Platz, um zu gewinnen. Gehe ich mal davon aus, keiner will verlieren. Wie ist das mit dir? Wenn ihr mal verliert, spornt dich das noch mehr an? Wirst du dann noch ehrgeiziger oder sagst du dir, komm, wir gewinnen auch wieder, wie cool?
1: Ja, es gehört leider zum Fußball dazu, verlieren. Also du wirst nie jedes Spiel gewinnen können. Ich muss sagen, es war auch ein Prozess so ein bisschen bei mir. Wenn wir mal Spiele verloren hatten, damals, weiß ich, habe ich schon so 2-3 Tage gebraucht, war sehr frustriert, geärgert, sauer, manchmal vielleicht auch auf seine eigene Leistung. Es hat schon auch andere zu spielen bekommen, sage ich mal so. Hat was mit mir gemacht. Ja, mittlerweile habe ich mich da schon auch positiv entwickelt. Und ja, natürlich, man will gewinnen, das ist der Sport, du gehst raus, um zu gewinnen, du arbeitest die ganze Woche hart dafür, dass du gewinnst.
0: Klar.
1: Und ja, wenn es dann trotzdem mal nicht klappt, ist ja auch alles ein Learning, also du schaust dann, was war der Grund, warum wir nicht gewonnen haben und, da kannst du auch vieles draus nehmen und vieles draus ziehen, aber trotzdem jetzt mittlerweile, würde ich sagen, geht's.
0: Bist du entspannter?
1: Bin ich entspannter, eine Nacht drüber schlafen und am nächsten Tag geht's schon wieder.
0: Gut.
1: Ja.
0: Der Rest macht deine Frau.
1: Der Rest macht meine Frau, genau.
2: Du bist jetzt noch jung. Was sind denn deine nächsten Ziele? Denn gerade als Leistungssportler gehört man ja mit 30 eigentlich schon zu den Senioren. Was sind denn deine nächsten sportlichen Ziele?
1: Ja, heutzutage, der Fußball hat sich so schnell entwickelt. Da ist man gefühlt schon mit 23 in Senioren. Aber weil mittlerweile machen ja schon Spieler mit 16, 17 ihre Debüts. Was meine Ziele sind, jetzt kurzfristig gesehen natürlich, dass ich jetzt einfach einen guten Verein für mich finde, wo ich einfach spielen kann, wo ich mich entwickeln kann. Ich bin auch noch in einem guten jungen Alter, wo ich viele Entwicklungsschritte gehen kann. Und dann natürlich langfristig gesehen möchte ich so ambitioniert wie möglich spielen. Und das ist einfach die erste Bundesliga, das ist das Ziel. Das auch nicht für eine kurze Zeit, sondern echt langfristig gesehen, sich da durchzubeißen und da einfach anzukommen, ja.
2: Super, vielen, vielen Dank für deine Antworten und deine Einblicke.
0: Ein Applaus, denke ich, dürfen wir.

So ähnlich sieht sie aus, die begehrteste Trophäe der Fußballwelt. Okay, sie ist nicht silber, sie ist golden, aber sie glänzt auch so schön wie mein Pokal hier. Der Pokal, der Fußballpokal, für den 48 Länder dieser Erde ihre besten Fußballer in die USA schicken, um dort fast 6 Wochen lang in sage und schreibe 104 Spielen gegeneinander zu kämpfen. Unendlich viel Geld wurde investiert in diese Zeit, in diese Weltmeisterschaft. Ein enormer Organisationsaufwand betrieben und nicht nur die Spieler, sondern noch viele, viele tausend andere Mitarbeiter haben ihre ganze Zeit, haben ihr ganzes Engagement und zum Teil eben auch Geld investiert, damit ihre Mannschaft diesen Pokal gewinnt. Okay, nicht diesen, aber einen, der so ähnlich aussieht. Und mehr als 5 Milliarden Menschen schauen zu, 60% haben Experten ausgerechnet, 60% der Weltbevölkerung guckt bei den Spielen zu, zu Hause, am Fernsehen oder in den Cafés und Kneipen oder wo auch immer. Sie schalten ihre Fernseher ein, um eben mit ihrer Mannschaft mitzufiebern und mitzuzittern. Ein echter Fan will doch auch nur das eine, dass eben seine Mannschaft am Ende des Turniers ganz oben steht, Weltmeister ist und diesen oder den echten Pokal in den Händen hält. Die Siegermannschaft, die wird dann natürlich am Tag danach von der Presse gefeiert und hochgejubelt als die neuen Weltmeister. Und noch größer ist der Jubel, wenn sie dann nach Hause kommen und empfangen werden, natürlich vom Präsidenten oder Kanzler oder wem auch immer, kommen Shake Hands und noch ein Geschenk. Das sind dann unsere Jungs, die Weltmeister. Und was ist mit den anderen? Was ist mit den Spielern und Mannschaften, die nicht Erster geworden sind? Mit den 47 Teams, die es leider nicht geschafft haben, ganz oben zu stehen, den sogenannten Losern, den Verlierern, ja, die werden bemitleidet, die werden getröstet, die werden aufgemuntert, was auch immer. Sie haben es halt nicht geschafft. Schade, vielleicht beim nächsten Mal. Das ist so ein Satz, ne? Der tröstet überhaupt nicht. Ich möchte uns einen Vers aus der Bibel vorlesen, in dem der Apostel Paulus den Sport, die damaligen Olympischen Spiele, die gab es schon, als Aufhänger verwendet, um seinen Lesern und Hörern von damals und uns heute so ein paar wichtige Dinge, ein paar wichtige Botschaften zum Thema Sieg und Niederlage weiterzusagen. Aus 1. Korinther 9, Vers 24, dort sagt er: Wisst ihr nicht, rhetorische Frage, die im Stadion laufen, die laufen alle, aber nur einer empfängt den Siegespreis. Lauft so, dass ihr ihn gewinnt. Weil es so kurz war, noch einmal: Wisst ihr nicht, die im Stadion laufen, die laufen alle, aber nur einer empfängt den Siegerpreis. Lauft so, dass ihr ihn gewinnt. Und man fragt sich sofort, was hat er damit gemeint? Was will er uns Christen vermitteln? Es hat ja so den Anschein beim ersten oberflächlichen Lesen, als ging es um Glauben auch ums Kämpfen und ums Bessersein, ums Performen, wie Danny eben sagte. Ist das so? Drei Gedanken dazu. Erstens, Christen gehören nicht auf die Tribüne. Christen sind keine Zuschauer. Christen sind aktive Mitspieler. Das ist eine ganz wichtige Erkenntnis damals wie heute, weil sie uns irgendwo alle betrifft. Und weil sie uns zum Nachdenken und zum Handeln ermutigen soll. Ähnlich wie es das altbekannte Kinderlied formuliert, was ihr wahrscheinlich alle noch kennt: Sei ein lebendiger Fisch, schwimme doch gegen den Strom. Das Lied hat allerdings ein Problem. Seine Hauptaussage widerspricht einem Naturgesetz,
Für Schwarmtiere, egal ob Fische oder Vögel, ich habe mich schlau gemacht, gilt das Prinzip der Schwarmintelligenz. Demnach ist es für einen Schwarm immer sinnvoller und effektiver, zusammenzubleiben und sich der Gruppe anzupassen. Wer das nicht tut, wer irgendwie aus der Reihe tanzt, der schadet sich selbst und natürlich auch den anderen. Und man hat beim Lesen, man hat bei dem Apostel Paulus immer so ein bisschen den Eindruck, ja, dass manche Christen dieses Verhalten vielleicht übernommen haben. Immer schön unter sich bleiben. Nicht auffallen. Oder, um wieder zum Sport zurückzukommen, schön auf der Zuschauertribüne sitzen bleiben. Weil es da ja so gemütlich ist. Man kann sich das Spektakel anschauen, man kann klatschen, wenn es schön war, und man kann schimpfen und meckern, wenn einem was nicht gepasst hat. Tribünenplätze. Super. Und genau dagegen kämpft der Apostel mit Leidenschaft, weil er weiß, dass wir uns selbst und der ganzen Christenheit damit keinen Gefallen tun, wenn wir auf den Tribünen sitzen bleiben. Es ist eben doch anders als in der Tierwelt. Das Evangelium besteht nicht nur aus Worten. Und schon gar nicht aus Zuschauen, Applaudieren oder Meckern, sondern es besteht aus Taten. Aus Taten der Barmherzigkeit, aus Taten der Nächstenliebe, aus Taten der Diakonie. Und ich könnte diese Liste noch ziemlich weit verlängern. Und dazu ist es unbedingt nötig, dass wir die Zuschauerplätze verlassen, dass wir aktiv in der Gesellschaft mitmischen, da, wo Gott uns hingestellt hat, als Christen in der Mannschaft unseres Herrn. Ein anschauliches Beispiel dafür ist das Gleichnis vom barmherzigen Samariter. Es lässt sich ohne Mühe in die Gegenwart übersetzen. Ein Mann wird von gewaltbereiten Leuten, Hooligans, zusammengeschlagen und liegen gelassen. Und zwei ausgesprochen fromme, religiöse Menschen kommen daher, sehen ihn da liegen, schütteln vielleicht die Köpfe und gehen weiter. Das sind die Zuschauer. Das sind die, die sich die Hände nicht schmutzig machen wollen. Dann kommt einer, der war gar nicht so gerne gesehen. Ein Samaritaner. Der vielleicht noch einen Grund gehabt hätte zu sagen, das ist nicht mein Ding. Und genau der geht hin und hilft ihm. Genau der geht hin und versorgt seine Wunden. Genau der investiert sogar noch Geld dafür, dass er in die nächste Klinik kommt. Der seine Zuschauerrolle, seinen Tribünenplatz verlässt und im Handeln das zeigt, was er glaubt. Und das ist so der erste Gedanke, bleib ein wenig sensibel für diese Momente, in denen du herausgefordert bist, deine Zuschauerrolle zu verlassen, das umzusetzen, was du glaubst. Zweiter Gedanke, man muss den Gegner kennen. Nochmal den Vers, wisst ihr nicht, die im Stadion laufen, die laufen alle, aber nur einer empfängt den Siegespreis, lauft so, dass ihr ihn gewinnt. Man könnte den Vers auch so verstehen wie, gib alles, was du kannst, damit du gewinnst, mach die anderen platt, damit du am Ende ganz oben auf dem Siegertreppchen stehst, denn nur die Besten bekommen den Applaus und den Pokal. Das ist ja der Sinn. So redet vielleicht ein Trainer oder ein Fan, aber der Satz stammt von Paulus, einem leidenschaftlichen Missionar und Gemeindegründer, dessen Herz für die gute Nachricht brennt. Und da frage ich mich, hat Paulus das wirklich so gemeint? Geht es beim Christsein auch ums Gewinnen und Verlieren, besser sein wollen als die anderen? Das war ja furchtbar. Und es würde auch überhaupt nicht passen zu vielen anderen Versen, die wir in der Bibel, im Neuen Testament finden. Zum Beispiel von der Kraft Gottes, die in den Schwachen mächtig ist. Was meint er also? Im nächsten Vers wird es schon etwas klarer. Da vergleicht der Apostel sich selbst mit einem Sportler
und beschreibt seinen Kampf etwas genauer. Und dabei wird deutlich, dass er, und jetzt passt auf, dass er nicht gegen Antichristen kämpfen will, sondern gegen sich selbst. Er sagt, ich unterwerfe mich selbst, damit ich nicht anderen das Evangelium predige und es selbst nicht tue. Und das schreibt er an die Gemeinde, eine christliche Gemeinde in Korinth, die furchtbar zerstritten war, in der tatsächlich fast jeder gegen jeden kämpfte, in denen es Parteiungen und Lager gab, die sich übereinander erhoben. Und Paulus macht deutlich, das ist genau der falsche Weg. Das ist der verkehrte Kampf. Christen sollen nicht gegeneinander kämpfen. Christen sollen sich nicht übereinander erheben. Wenn, dann soll ich als Christ mit mir und gegen mich selbst kämpfen. Wir haben eben im Lied gesungen, und wenn ich kämpfe, dann auf meinen Knien. Das ist der Kampf, den er hier meint. Der Kampf gegen Kräfte und Mächte, die mich von Gott wegtreiben wollen. Der Kampf gegen Lieblosigkeit in meinem Herzen. Der Kampf gegen Verbitterung, gegen die Trägheit, die mich ja auf der Tribüne halten will. Aber ebenso auch gegen die niederschmetternden Gedanken der Wertlosigkeit, der Minderwertigkeit, wenn ich mal wieder nicht Erster werde. In einem sehr interessanten Buch habe ich letzte Woche die Geschichte von Les Brown gelesen. Heute ein großer Verkündiger und Pastor vor dem Herrn, aber mit einer sehr, sehr schweren und schmerzhaften Vergangenheit. Er wurde gemeinsam mit seinem Zwillingsbruder geboren und bekam bei der Einschulung die Diagnose, lernbehindert zu sein. Und das spürten natürlich auch ganz schnell die Klassenkameraden, und die gaben ihm dann einen Spitznamen mit den zwei Buchstaben DZ. DZ steht für dummer Zwilling. Und mit diesem Namen, mit diesem Spitznamen wuchs Les Brown auf. Ich bin der DZ, ich bin der dumme Zwilling gegenüber meinem Bruder. Das ist der SZ, der schlaue Zwilling. Les Brown musste 3 Klassen wiederholen, wurde fast täglich damit konfrontiert, dass er eben kein Siegertyp ist, dass er anders ist, musste schwere Wege gehen, bis zu dem Tag, an dem er Christen kennenlernte und das Evangelium von Jesus Christus. Und dann begann, wie er selbst sagte, eine Kraft in ihm zu wachsen, die ihn davor bewahrte, bitter zu werden. Kennt ihr Menschen, die bitter sind? Genau das wollte er nicht werden. Und ihm die Kraft gab, gegen die jahrelang gehörte und immer wieder gelernte, eingetrichterte Botschaft, dummer Zwilling, anzugehen. Und er schreibt, wie er viele Jahre gegen sich selbst und gegen diese erlernte Minderwertigkeit gekämpft und sie schließlich auch besiegt hat. Das ist so ein lebendiges Beispiel für den Kampf, den Paulus meint in unserem Text. Das mit der Minderwertigkeit ist vielleicht nicht dein Kampf, ist vielleicht nicht dein Thema. Vielleicht hast du ein ganz anderes, das du schon so lange vor dir herträgst. Und Paulus möchte uns ermutigen, mit diesem Vers den Kampf aufzunehmen. Einige Kapitel vorher schreibt er, das Wort vom Kreuz ist eine Torheit denen, die verloren gehen, uns aber, die wir gerettet werden, und jetzt kommt es, ist es Gottes Kraft. Oder Philipper 4, Vers 13, ich vermag alles durch den, der mich stark macht. Merkt ihr was? Das Evangelium besteht nicht nur aus Worten, aus Zuschauen, sondern aus einer Kraft, die etwas in mir wachruft, die mich zu etwas bewegt, was ich alleine nicht schaffe. Und ein dritter und letzter Gedanke mit dem saloppen Satz, der Preis ist heiß. Ich möchte nochmal auf unseren WM-Pokal zurückkommen. Okay, es ist nicht der, aber es sieht vielleicht ein bisschen ähnlich aus. Der WM-Pokal, der goldene, ne, der immer bei den Fußballspielen gezeigt wird, der wurde 1974 erstmalig vergeben. Und dreimal dürft ihr raten, an wen? An die deutsche Nationalmannschaft natürlich.
Er hat einen Materialwert von 500.000 Euro in etwa, weil der nur Außengold ist, innen nicht. Aber er hat einen Sammelwert von 20 Millionen Euro. Und deshalb bekommen die Sieger, die Weltmeister, die dann ganz auf dem Treppchen den Pokal hochhalten, auch nicht den echten, sondern nur eine Kopie. Na, wer hätte schon gerne 20 Millionen Euro in der Hand? Oh, der ist ein bisschen weniger wert. Wenn man sich diesen WM-Pokal näher anschaut, dann sieht man zwei Menschen, zwei Sportler, die die Arme in die Höhe strecken und dann zwischen den beiden Armen, zwischen den vier Händen, die Weltkugel halten. Das, so sagt der Erfinder, ist der Augenblick. Der Augenblick, in dem Menschen durch Leistung und Zusammenarbeit etwas Größeres erreichen als sich selbst, nämlich den höchsten Erfolg im Sport, Weltmeister zu sein. Mit anderen Worten, mehr geht nicht. Jetzt bin ich ganz oben. Weltmeister haben es geschafft, Weltmeister haben alle besiegt, da ist niemand mehr über ihnen, die höchste Auszeichnung, die es gibt, das soll der Pokal vermitteln. Und auch da fragen wir zurück, stimmt das? Ist Weltmeister wirklich die höchste Auszeichnung? Paulus würde sagen, nein. Im Gegenteil, und erstaunlicherweise in Vers 25 redet er und sagt etwas zu Pokalen, zu Trophäen, zu Siegerpreisen. Etwas ganz Wichtiges und macht dabei einen Unterschied, indem er sagt, es gibt vergängliche Pokale, solch einer. Und es gibt einen unvergänglichen. Alle Medaillen und Urkunden und Pokale dieser Welt, so schön und wertvoll sie auch sein mögen, sind vergänglich. Mein Vater hat immer gesagt, die kannst du nicht mitnehmen. Und demgegenüber steht der eine unvergängliche Pokal, für den es sich wirklich zu kämpfen lohnt, weil er eben unvergänglich ist, weil man ihn tatsächlich mitnehmen kann, wenn hier die letzte Stunde geschlagen hat. An anderer Stelle bezeichnet Paulus das mal als die Krone der Gerechtigkeit, die alle Menschen bekommen, die in Jesus Christus ihren Herrn und Meister sehen. Dafür lohnt es sich wirklich zu kämpfen. Ich komme zum Schluss und möchte diesen letzten Punkt mit einer kurzen Geschichte nochmal betonen, die mich selbst sehr, sehr bewegt hat. Und die das nochmal auf den Punkt bringt, worum es geht. Nächste Woche werden wir hier die Beerdigung eines sehr geschätzten alten Bruders unserer Gemeinde haben. Die meisten Mitglieder wissen das. Und lange bevor er krank wurde, hat er sich schon einen Platz am Friedhof gesucht, wo er beerdigt werden möchte mit seiner Frau. Einen Platz direkt am Hauptweg des Friedhofs, auf dem alle Besucher entlang gehen. Da hat er sich den Platz gesucht und viel Geld dafür bezahlt. Und er sagte mir, ich will nicht irgendwo an so einem Zaun liegen, sondern an dieser Hauptstraße auf dem Friedhof. Da habe ich ihn gefragt, warum denn? Da hat er mich angeguckt und hat gesagt, damit alle Besucher des Friedhofs den Vers auf meinem Grabstein lesen können. Ich bin die Auferstehung und das Leben. Wer an mich glaubt, der wird niemals sterben. Alles andere, Harald, ist doch unwichtig, oder? Paulus würde sagen, das ist der Pokal, für den es sich zu kämpfen lohnt, den wir mitnehmen können, wenn wir vielleicht auch mal über unser Grab nachdenken. Ich bete mit uns. Vater, du siehst, wie viele Kämpfe wir in unserem Leben kämpfen, die vergänglich sind, die ja eigentlich unwichtig sind. Und ich danke dir, dass du uns heute mit diesem
Bibeltext darauf hingewiesen hat, ja, dass es sich lohnt, zu kämpfen, aber nicht gegen andere Christen, sondern manchmal gegen uns selbst. Dass es sich lohnt, für das Evangelium zu kämpfen, auch im letzten Stündlein. Und danke für diesen Trost, die Hoffnung, die du uns mitgibst, dass wir in dir, in Jesus Christus, einen Pokal haben, eine Gerechtigkeit, die wir mitnehmen können. Amen.

Ich möchte mit uns beten. Vater, ich danke dir für das, was wir heute hören durften. Ich bitte dich, dass wir etwas mitnehmen können in unseren Alltag. Ich danke dir, dass du ein souveräner Gott bist, der alles in der Hand hält, auch wenn es uns manchmal nicht so erscheint. Wir haben das Gefühl, dass Kriege und Katastrophen kein Ende nehmen. Aber wir dürfen wissen, du bist der Herr dieser Welt und nichts passiert, ohne dass du es weißt. Und so bitten wir dich nun für alle Christen, die in Kriegsregionen wohnen, dass sie dich als lebendigen Gott in dieser Zeit erleben. Wir bitten dich für alle Brüder und Schwestern, die auf der Welt wegen ihres Glaubens verfolgt werden, dass du ihnen Schutz und Hilfe bist und dass du sie nicht loslässt. Wir bitten dich für alle kranken und älteren Geschwister, dass du sie tröstest, wenn sie traurig sind und sie in deiner Hand hältst und ihnen Kraft und Zuversicht schenkst. Und jetzt beten wir,